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2: Wir schalten dafür bei den Luc Theis. Wie gesagt, aktuell auf der Straße hinaus.
3: Schönen guten Morgen. Aktuell ist noch relativ ruhig. Größere Störungen leider am Moment noch nicht viel. Von der Police kurz just wieder angemeldet. Auto und Panda auf der A13 in Richtung Schengen, kurz vor Süssen. Ein Auto steht auf der Pannenspur, hört also nicht allzu viel. Auch wie alle Morgen haben wir die Chance auf der A6 in Richtung Aarau durch Mama an der Erdekapelle. Heuer ist wie gewinnt die Verholspur gesperrt. Passt also, ob von daher noch wie sieht.
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0: 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Mit einer Aufkühlung ist bis voraussichtlich Mittwoch mit aber nicht zu rechnen. Temperaturen situieren sich bis dahin all Tag zwischen 34 und 36. Gefehlt bis zu 39 Grad.
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4: Ja, und Blick auf die Wetterkarten um 3 Minuten auf Ning tropisch Nürsten und ganz heiße Temperaturen am Dach. Da war das nur die nächste Tag bei 31 bis 36 Grad und 18 bis 23 Grad an der Nürst. 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
1: Blick auf die Karten um 3 Minuten auf halb 10. Tropisch nur ist dann ganz heiß. 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
1: An den Blick auf die Wetterkarten um 4 Minuten ab 10. 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

0: Baby vom Kenny Dope bringt Sachnis auf den Punkt, sein Track verbindet Groove und Nostalgie.
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1: Der Kamion Panama stund ob der A13 Richtung Schengen für den Tunnel Markusbircht Pannenspur ist blockiert. Schantemer Bildern ob der Esche Autobahn A4 Richtung Esch zwischen Merl an der Junction Esch, die Riet Spur ist platzweise gesperrt. 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
1: Und ein Blick auf die Wetterkarte um 10 Minuten auf Mitte, tropisch nüscht, eine ganz heiße Temperaturen am Dach. Da war das Lodi nächste Tag bei 31 bis 36 Grad, 18 bis 23 Grad an der Nüscht. Der Tisch kann nicht auch mal ein Donnerwetter gehen, Donnerwetterin, die aber nicht für Aufkühlung sorgen werden. 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
1: Kamion Panomastunde auf der A13 Richtung Schengen vier im Tunnel Markusbirsch. Pannespuren, die Rätspur sind gesperrt. Chantiermobil auf der Escher Autobahn A4 Richtung Eschtest Merl. 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
1: Ein Blick auf die Wetterkarte um 3 Minuten auf halb rein, tropisch nüchtern, ganz hohe Temperaturen am Dach. 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
1: Aktuell hummer noch immer den Accident op der A4 Richtung Asche. 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Und auch noch eine Chantier auf der A6 Richtung Stadt. 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
1: An der Blick auf Meteo, ja, was soll es so? Das ist warm, du baust einen sonnigen Tag mit einem paar Wolken im Himmel an Maximaltemperaturen bis 35 Grad. Den Abend sind dann aber auch noch lokal Schauere, respektive Donnerwedere möglich. Und noch mal Krämer, ein Meteo ähnlich wie heute bei 32 bis 34 Grad. Auch da sind lokal Schauere möglich. Man grüßen die jetzt, geht aber viel Sonne. Und an der Nacht, ja, du killt leider just kaum auf, wenn eure Sonne schützt, das Hütze, weil Eisländchen noch voll am Griff.
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1: Aufgepasst immer nach einem Accident auf der Dittlinger A3er Richtung Frankreich. 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
1: Ja, das warm du draußen, da tun wir mittlerweile alle gute gemerkt. 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Ja, den Abend kann es aber noch zu lokalen Schauern respektive danach wieder kommen. 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
1: Ja, die Hütteieren Alert Orange stattfindet in den Temperaturen um 35 Grad, humor de Moment, hei um Kirchspiesch. 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
2: 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Hier also aufpassen, wenn ihr da noch weh seht. 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
1: Ja, wir haben einen Alert Orange, wenn es sind Temperaturen 35 Grad zum Haut. 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
1: 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Und wieder wird euch präsentiert vom Meteolux. Es gilt ein Orange-Warnstufe, wenn es der Hütz, also die Zweitext. Den Abend sind dann wieder möglich, aber ohne Aufkühlung. Und dann bleiben Temperaturen zwischen 20 und 23 Grad. Am Morgen gibt es dann ein Mix zwischen Sonne und Wolken mit Höchsttemperaturen von bis zu 35 Grad und eine Sonne schienet bis zu 36 Grad.
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